0: Hitler.
1: Und was ist das, Herr Adler?
2: Ein Spion von der Erde.
0: Herr Adler, soll das ein Witz sein?
3: Oh, well, bless my soul, what's wrong with...